dieser Tatsache hervor. Der Kommunismus wird bereits von allen europäischen Mächten